0: Ich denke, der ist vorher im Anruf.
1: Game revolt tonight.
2: Tonight, 756. 7-10-4, be advised, you're on sale.
3: 10-4.

0: Dann muss ich das Stimme anfangen.
1: Das ist ein Ja.
0: Ja, sorry. Ich stelle was weg.
1: Das ist ein Ja.

0: irgendwie Tunneln geschaffen. So.
1: Ja, Tunnel.
2: Please just be
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0: my
2: way
0: 20. 10-4.